0: Adam 30.
1: Adam 30.
0: The reverse engine master call of HBO.
1: Stimmer. Cell 42 HBO. 615.